0: Nein, nicht davon.
1: Was die nicht verneinen?
0: Nein, nicht davon.
1: Hi, copy one and Filbert.